0: Künstler zu sein, ist eine sehr schwierige Gabe. Ich erlebe Sachen, die, sage ich mal, die einfache Menschen, also die Menschen, die nicht mit Musik zu tun haben, wahrscheinlich würden nie erleben, meine emotionell.
1: Den ersten Preis haben wir verliehen, Frau Casarova.

Unser Leben ist oft oberflächlich. Wir leben in einer oberflächlichen Welt. Und Musik ist etwas sehr Ehrliches. Das gibt mir wirklich Kraft, weiterzuleben und dass ich weiß, was ist wichtig um diese Welt und was ist nicht wichtig. Was ich für ein Mensch auch sein möchte, dafür liebe ich meine Musik. Und das habe ich begriffen ziemlich spät, nicht wenn ich jung war. Aber jetzt mit 42 Jahren kann ich das sagen.